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1: Das ist ein wundervolles Thema für eine Ballade.

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diesmal treffen wir uns für unseren Kinofilm des Tages in Zeiten des sogenannten Big Beat hier im Jahr 1958. Gleich zum Einstieg mit dem Titellieferanten Fats Domino zu The Big Beat. In Deutsch, das ist Musik. Und genau das dürft ihr natürlich jetzt wieder wörtlich nehmen für die kommenden Minuten, denn wir picken uns ja bei unseren Film- und Fernsehausflügen auch immer genau solche Filme mal wieder raus, bei denen es natürlich vor allem ganz besonders um die Musik geht. Denn wenn wir es doch schon nicht miteinander anschauen können bei The Big Beat, hören können wir es allemal. Also gleich weiter zum nächsten Rock'n'Roll-Stürmer aus diesen Tagen, der es eben nicht unbeträchtlich auch per Popularität über die Kinoleinwand geschafft hat, mit den Diamonds und ihrem Hit Lit.

Die Four Aces in ihrem so typisch zeitgemäßen Grundbeat mit Take My Heart aus dem Film The Big Beat. Eigentlich damit quasi ein Remake von Rock Around the Clock, jetzt nur aber 2 Jahre später. Genauso wie zuvor schon The Girl Can't Help It, aber jetzt schon in Farbe gedreht. Mit Bill Goodwin als den John Randall in der Hauptrolle. Der betreibt dort in New York eine imaginäre Plattenfirma Randall Records. Und er ist somit auf der Suche nach neuen Talenten, die er für seine Firma eigentlich gern unter Vertrag nehmen möchte. Nur dessen Sohn John Randall, der will nicht wie sein Vater Joseph die Balladensängerinnen suchen, sondern Rock'n'Roll und Rhythm and Blues und Calypso Interpreten. Also diesmal alles unter dem Deckmantel von Disc-Jockey Alan Freed, im Grunde dieselbe Handlung wie bei Rock Around the Clock, nur eben diesmal als innerfamiliäre Auseinandersetzung zwischen etablierten Pop-Schlagern dieser Zeit für die ältere Generation und dem Wunschdenken der Jugend in Richtung Rock'n'Roll. Aber so transportiert dieser Film The Big Beat eben auch beides direkt nebeneinander auf der Leinwand. Hier mit der Crazy Love von Gogi Grant.

Die Jerry Southern meint hier, I waited so long, ganz im Zustimmungsbereich von Vater Joseph Randall bei der Talentsuche für seine Plattenfirma Randall. Aber sein Sohn, der hat nun eine ganz eigene Soundvorstellung, die aber durchaus auch mit einer Ballade zu realisieren ist. Hier mit Sänger Gus Backus bei The Big Beat auf der Leinwand. Nur eben jetzt mit aktuell zeitgemäßer jugendlichen Instrumentierung bei I Can't Wait. Die Jugend kann es einfach nicht erwarten, bis sich der Erfolg endlich einstellt bei The Big Beat mit den Dell Vikings.

Mehr Fats reicht hier noch eine Rhythm and Blues Nummer 1 aus dem Jahr 1955 noch nach mit Poor Me, aber er bringt auch noch einen seiner aktuellen Topseller auf die Leinwand und den kennt garantiert auch jeder Nicht-Rock'n'Roll-Freund ganz bestimmt mit dem Klassiker von I'm

I'm Walking aus The Big Beat mit Fats Domino. Und im Film sieht man dann aber auch ganz im Sinne des Vaters Joseph den Charlie Barnett, den Harry James, den Freddie Martin oder auch den Ross Morgan und George Shearing oder die Mills Brothers. Allerdings auch ohne musikalische Auftritte. Aber auch die Latin-Formation von Mongo Santa Maria oder den Vince Guaraldi mit entsprechender Musik. Alles im Hintergrund, aber ganz bewusst in diesem musikalischen Spannungsfeld gehalten, immer so zwischen alt und jung und auch zum Abschluss noch einen nächsten Top-5-Hit aus The Big Beat. Bevor nämlich der Gus Backus dann zu uns nach Deutschland eingezogen wird, da ist er dann bei uns natürlich der braune Bär mit der weißen Taube und dem Mann im Mond. Aber jetzt singt er uns noch Come Go With Me als Leadsänger Gus Backus bei den Dell Vikings.

Die Del Vikings mit Gus Backus und Come Go With Me aus The Big Beat. Und auch wenn unser heutiger Abschlusstitel dann doch nicht mehr im Film zum Zug gekommen war, quasi als die Interracial-Ergänzung zur Fassung von Fats Domino, dieser Film von The Big Beat, der gehört insgesamt ganz bestimmt

Als ich damals das hier zugrunde liegende schwarze Original zum ersten Mal gehört habe, da hat's mich von diesem Jam-Up absolut umgehauen. Und als ich dann Jahre später davon diese weiße Coverversion von Bandleader Georgie Old bekommen hatte,

Da blieb dann bestenfalls noch ein so ganz nett dafür übrig. Aber dennoch will ich euch bei so einem absoluten Non-Hit-Instrumental nochmal mitnehmen auf einen kleinen Moment in die Auswirkungen der sogenannten Transition Years, als es eben wirklich hunderte solcher weißen Adaptionsversuche gegeben hatte, um damit beim weißen Publikum irgendwie zu punkten. Und dabei gehört der Georgie Old wirklich noch zu den ambitionierten Bandleadern, die sich hier wirklich viel Mühe gegeben haben, den ursprünglichen Rhythm and Blues Groove wenigstens irgendwie hinzukriegen. Nur gegen den Saxophonisten Alvin Red Tyler und den Tommy Ridgely an seiner Seite, da ist zumindest mal für mich auch wirklich kein Hauch an irgendeiner Vergleichschance zum gerade gehörten weißen Pop-Plagiat Transition Years at its best, wie man sich das eben von einem schwarzen Original auch erwartet, mit Jam Up von Tommy Ridgely.

auf diese Non-Hit-Doublette im Jahr 1958. Da freue ich mich heute ganz besonders, weil es für beide Singles damals gar nicht so einfach war und vor allem nicht so billig, dieses All Love Broke Loose auch in seine Sammlung zu kriegen. Eigentlich ursprünglich hier aus dem Kinofilm Another Time, Another Place entlehnt, mit RCA-Bandchef Henry René und seiner Sängerin Pat O'Day auf Geheiß des Komponistengespanns Jay Livingston und Ray Evans. Und bei uns heißt der Film dann in den Kinos Herz ohne Hoffnung mit Lana Turner und dem jungen Sean Connery in den Hauptrollen. Aber unter demselben Songtitel dahinter lassen uns Charlie Singleton und Ellie MacKay auch noch aus dem Musikfilm Let's Rock hier eine namensgleiche Songidee für den Diskjockey und Sänger Wink Martindale. Derselbe Songtitel und fast der gleiche Rhythmus. All Love Broke Loose.

Diesmal entführen wir euch mit der Krimiserie von 77 Sunset Strip mal ganz unmissverständlich nach Los Angeles an die Westküste der USA. Das Ganze ab Oktober 1958 zum Start der ersten Staffel mit dem Detektivteam Stuart Bailey, Jeff Spencer und allen voran natürlich mit dem eher schnoddrigen Teenager-Ermittler Cookie Cookson dem Dritten. Und der ist ansonsten Parkplatzwächter dort in Los Angeles und parkt dort auch immer seinen Hot Rod am Sunset Boulevard. Bei uns wird der Cookie Ed Burns dann ab 1960 nicht nur durch seinen amerikanischen Nummer 3 Hit bekannt von Cookie Lend Me Your Comb an der Seite von Connie Stevens, sondern vor allem durch die deutsche Synchronstimme von Hans Clarin, den wir natürlich auch begrüßen als den Pumuckl an der Seite von Meister Eder. Aber nicht nur sein mit Flammen lackierter Hot Rod, der sorgt überall für Aufsehen, sondern vor allem auch als typischer End-50s-Teenager für weitreichende Anerkennung. Insgesamt übernimmt das ZDF ab 1960 wie gewohnt erstmal nur 61 der insgesamt 205 Episoden von 77 Sunset Strip, dann bis ins Jahr 1964. Und klarerweise gibt es natürlich auch dieses Detektivbüro und den angrenzenden Parkplatz dort, sowie auch das nahegelegene Restaurant Dino's Lodge, wirklich alles am Sunset Boulevard mit der Hausnummer 8532, wo sich der Restaurantinhaber Dean Martin auch noch lange über beste Umsätze freut. Der Jerry Livingston und Mark David stehen dabei beispielsweise für den Soundtrack auch vom Zeichentrickfilm Cinderella bis zu Kasper, der freundliche Geist oder heute eben auch mit der Erkennungsmelodie von 77 Sunset Strip.

Der Soundtrack-Lieferant Warren Barker hinterlässt uns hier zur Serie auch eine weitere spannende Vertonung zum 77 Sunset Strip Cha-Cha und auch noch den Caper at the Coffee House mit Warren Barker.

Wir schreiben heute für unseren schwarz-weißen Kurzausflug das Jahr 1956, als sich die Musikwelt immer deutlicher auf den Weg begibt in die Neuzeit. Mit dem, was wir für dahin dann den Rock'n'Roll nennen werden. Aber wie schwierig genau dieser Umdenkprozess bei den großen amerikanischen Plattenfirmen so vonstatten ging, das beleuchten wir hier an jedem Tag des Jahres mit einem weiteren kleinen Beispiel heute für die 98 Cents. Mit einem weiteren schwarz-weißen Hitvergleich, hier in Weiß mit den Modernaires, der ehemaligen Begleitgruppe von Glenn Miller. Also allein schon daran sieht man ganz gut, dass die weißen Orchesterarrangements im Jahr von Bebopalula und Heartbreak Hotel und Blue Suede Shoes oder Don't Knock the Rock noch längst nicht so ausgiebig am Start waren, wie man das vielleicht vermuten mag. Im Gegenteil, allein, dass wir uns mit solcherlei Pärchen mal gut 400 Stück davon rauspicken konnten, mal mit und auch mal ohne direkten Hitparadenkontakt. Das zeigt eigentlich in der bloßen Menge schon recht gut, dass diese mitgebrachten Tendenzen aus den 30er und 40er Jahren noch längst nicht zum alten Eisen gehören, sondern auch die schwarzen Mills Brothers, die sind bereits schon genau 25 Jahre lang im Studio gewesen, seit 1931. Und die 98 Cents, die hören wir dann eben 1956 immer noch im ganz ähnlich soften und einschmeichelnden Vokalstil. Musikgeschichte im Wandel der Zeit mit einem kräftigen Schuss an neuzeitlichem Auftreten in den sogenannten Transition Years. Hier auch für den Single-Kaufpreis von 98 Cents in Schwarz mit den Mills Brothers.

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1: Willkommen, ihr Urlaubskandidaten in Italien. Der Axel Lindner begrüßt euch wieder zur nächsten Etappe auf unserer musikalischen Urlaubsreise nach Italien. Und nachdem nun eigentlich durch einen dummen Zufall so eine italienische Musikkassette Solo Adriano all das erstmal in Bewegung gebracht hat, was ihr möglicherweise schon bei unseren ersten Teilen auch hoffentlich mitverfolgen konntet. Das wollen wir heute um ein neues Schlagwort in dieser Italo-Gemeinde erweitern. Der jährliche Italo-Rock'n'Roll-Abend im Popclub. Und wir befinden uns also nach wie vor auf der Zeitleiste immer noch in den 70er Jahren verhaftet. Aber all das, worum es sich heute dreht, das gilt auch bis heute, bis ins 21. Jahrhundert, immer noch genauso. Das heißt, eben diesen Italo-Abend, den gibt's auch nach 50 Jahren von unserem wöchentlichen 50s Record Hub, auch immer noch Anfang Juni, immer auf unserem Rock'n'Roll-Tanzspielplan. Nur damals war das für mich als Teenager natürlich was vollkommen anderes. Von der Musik nun mehr zu bekommen, von der man sich ganz mühsam über die zurückliegenden Jahre auch immer nur den ein oder anderen Songtitel dann neu in die Sammlung stellen durfte. Und plötzlich gab's da einen ganzen Abend lang italienische Rock'n'Roll-Klassiker, die uns wie gewohnt auch heute wieder ganz buchstäblich zum Fliegen bringen mit unserem angestammten Intro-Song, immer noch, diesmal mit Roberto Ridarelli alias Bobby Rydell. Wir fliegen mit Volare.

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1: Funicoli Funicola alias Dreamboy mit der Annette Funicello zum Italo-Abend, immer rundherum um den italienischen Nationalfeiertag, also am 2. Juni jeden Jahres. Und das erklärt auch ganz speziell diese italienische Speisekarte, die es ansonsten im ganzen Jahr kaum gab. Die vielen Münchner Italiener, die seither an diesem Abend auch immer gleich mit der kompletten Familie da anrücken, um so ein bisschen Heimatgefühl in der Fremde auch tanken zu dürfen, aber eben auch genau andersrum, dass wir eben als Italo-Urlauber uns damit zum Beispiel auch den Pfingsturlaub auch schon mal ordentlich auch aufrüsten können, um schon mal vorweg so eine große Packung Italo-Flair auch tanken zu dürfen, wie auch hier zum Einstieg wieder mit der Little Serenade, der Piccolissima Serenata, diesmal mit Teddy Randazzo.

Der Mambo Italiano hat hier natürlich seine italienischen Wurzeln mal ausgespielt mit Dino Crocetti alias Dean Martin. Aber wir hatten in München auch so einen italienisch-belgischen Faschingsprinzen zu bieten, der auch dann und wann in diesen Tagen beim Italo-Abend dort im Popclub auch gerne vorbeigeschaut hat. Der Vittorio Casagrande mit seinen Rivieras zum Originalhit. Den hören wir im Verlauf unserer Sendereihe auch garantiert noch öfter mit Tintarella di Luna.

Das Spannende an diesem Abend, das war dann auch die stetige Italo-Connection von vielen amerikanischen Pop- und Rock'n'Roll-Stars damals, für die wir uns natürlich bei diesem Themenblock auch noch eine ganze eigene Runde auch reservieren. Wichtig war aber an diesem Abend, dass all die Musik, die dort von Schallplatte natürlich noch kommt, fürs Publikum immer besonders gut tanzbar ist. Denn schließlich ist das beim 50s Record Hop auch schon seit 1972, da jede Woche eigentlich die oberste Publikumsprämisse. Und so gilt das natürlich auch gleichermaßen für diesen jährlichen wiederkehrenden Italo-Abend ganz genauso. Und der bringt dann natürlich auch wirklich die außergewöhnlichen Adriano-Werke auch aus den 50er Jahren schon zutage, die nun aber bei Maurizio und Sonja am Strandcafé noch nicht auf ihrer Musikkassette verewigt worden waren. Also wieder ein Grund mehr, auch nochmal dorthin zu fahren, um für Solo Adriano auch noch ein bisschen Nachschub auch zu organisieren. Hier mit dem Birth of the Boogie von Bill Haley mit Adriano Flair in Italien.

Burn That Candle als weitere Bill Haley-Anlehnung für den italienischen Rock'n'Roller Nummer 1 Adriano Celentano. Und damit hatte ich dann auch zum ersten Mal das Gefühl, bei den Italo Oldies was echt Tolles auch nach Italien in den Urlaub zu exportieren. Denn auch wenn schon die erklärten Adriano-Fans, der Maurizio und die Sonja, diese Aufnahmen noch nicht haben, dann wird der nächste Italien-Urlaub ganz bestimmt ein absoluter Strandknaller werden. Und so war es dann auch, denn ich konnte mit diesem 50s Record Hop auch noch den Angelo auch kennenlernen, der natürlich mit seiner kompletten Familie dort beim 50s Record Hop auch immer gekommen war, um einen tollen einheimischen Abend auch zu genießen. Und deshalb fühlte man sich in manchen Regionen an diesem Tanzsaalabend irgendwie wie in Kalabrien festgezurrt. Die nach München ausgewanderten Italiener mit ihren Familien, die treffen sich einmal im Jahr zu diesem Abend, um gemeinsam so ein bisschen Heimat auch zu zelebrieren. Und sie hören gerne Adriano mit auch an erster Stelle mit seiner Pitagora. La

der hauseigene Fanwoods Rock mit Fanwood, der lässt sie dann auch alle auf die Tanzfläche kommen und alle fühlen sich fast wie zu Hause in Kalabrien, in Umbrien oder in Venetien. Nur haben wir jetzt noch nicht geklärt, warum dieser Italo-Abend beim 50s Record Hop insbesondere auch immer am ersten Sonntag im Juni stattfinden sollte. Und das war mir viele Jahre auch selber gar nicht aufgefallen. Doch der Angelo hat mich irgendwann mal drauf aufmerksam gemacht. Der 2. Juni, das ist der Nationalfeiertag in Italien. Und deshalb hängen wir zur Vorbereitung auf diesen Abend auch immer ein paar italienische Fahnen auf. Und der DJ, der Chuck Herrmann, spielt zu Anfang dieses Abends auch gerne die italienische Nationalhymne. Also so ein Stück Willkommenskultur unter den einheimischen Rock'n'Roll-Fans. Fast schon alle eingebürgert beim wöchentlichen 50s Record Hop. Hier mit der Mama Marie, mit den Gaylords. Mama, Mama.

Domenico Modugno lässt hier aus England grüßen mit den King Brothers und Sie. Genauso wie das auch in Amerika gleichermaßen der Pat Boone jetzt gleich anbringt. Und damit sieht man auch wieder ganz klar, dass die große US-amerikanische Italo-Gemeinde auch einen merklichen, mal zumindest musikalischen Einfluss auf diesen Italo-Abend beim 50s Record Hub auch hat, den es natürlich bei Maurizio und Sonja am Strandcafé überhaupt nicht zu hören gibt. Aber all diese Italo-Tanzkracher, die waren dann selbstverständlich natürlich auf meiner nächsten Tauschkassette auch wieder mit drauf. Denn als ich dem Chuck damals dann von Maurizio und Sonja erzählt hatte, von unserem Cappuccino-Deal im Strandcafé, da hat er mir aus freien Stücken irgendwann mal eine Kassette mitgebracht mit den besten Wünschen von den Münchner Rock'n'Rollern. Und ihr könnt euch vielleicht vorstellen, was ich mit dieser Tauschkassette dann beim Zusammentreffen am Strand auch auslösen konnte. Das war schon weit mehr als ein Stück Musiktauschkassette. Das wurde zum gefeierten Strandcafé-Ereignis, zu dem der Maurizio und die Sonja auch tags darauf all ihre Freunde auch eingeladen haben und sogar schon mich, den Tedeschi Rock'n'Roller, auch mit begrüßen wollten, weil es einfach ein echtes Ereignis war, mit neuen, noch unbekannten Italo-Rock'n'Rollern am Strand zu feiern. Auch hier, wenn es eigentlich aus Amerika kommt, mit Pat Boone und CCC.

0: Ja,
1: Enzo Gallo, auch am Italo-Abend bis ins 21. Jahrhundert, immer wieder mit der passenden Musikauswahl am Start, mit der Mala Femina. Und auch damit wollen wir natürlich unsere musikalische Italo-Reise mit so mancher eigenen Stunde vom 50s Record Hop auch noch weiter fortsetzen. Denn es gibt ihn ja auch, wie gesagt, schon volle 50 Jahre hier in München mitzuerleben. Und der 50s Record Hop, den gibt's demnach seit 1972 eben jede Woche aufs Neue. Und eben am 1. Juni Sonntag immer mit der dazugehörigen italienischen Färbung. Hier mit der Original Carina mit Corrado el 93.

Die Verbindung vom Americano zur italienischen Musik hier mit Umberto Marcato, die hat natürlich auch schon seit den Nachkriegsjahren auch bereits seine Grundsteine gelegt. Aber in Italien am Strand, da waren fast ausnahmslos natürlich die gebürtigen Italiener im Blickfeld. Obwohl natürlich im Grunde alle wussten, dass der Rock'n'Roll natürlich aus Amerika kommt und alle europäischen Varianten davon eigentlich vom Original sich messen lassen mussten. In jedem Land gab es da nur einige wenige, die sich mit diesem Qualitätsmaßstab natürlich auch zurechtfinden konnten. Und in Italien, da war das neben Solo Adriano jederzeit eben auch der Renato Carosone. Der war auch weit mit vorne dabei, nicht nur weil er ganz gezielt auch die vergleichende Nähe zum amerikanischen Rock'n'Roll auch ganz gut anstimmt, bei seinem Möchtegern-Amerikaner. Du willst den Amerikaner spielen und du trinkst Whisky und Soda, du spielst Baseball und rauchst Camel-Zigaretten, so singt er. Dabei bist du ständig abhängig von dem Geldbeutel deiner Mutter. Du möchtest gern Amerikaner mit Renato Carosone.

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1: Renato Carosone lehnt aber seine Arrangements viel eher bei der neapolitanischen Volksmusik mit an. Und darum waren auch Maurizio und Sonja im italienischen Venetien nicht besonders interessiert an seinen Songs. Denn die Musik von Renato Carosone, die wollten die beiden eher als italienischen Schlager begreifen. Bis auf ganz wenige Ausnahmen als Rock'n'Roll oder als Boogie Woogie. Nur dieser Boogie Woogie Italiano, der war genauso ein Gratwanderer, der auch bei unserem 50s Record Top Abend immer ganz generell am Ende einer Serie steht, mit Volldampf zum Boogie Woogie Italiano von und mit Renato Carosone.

damit verabschiedet sich auch diesmal der Peppino Di Capri mit seiner Version von Piove von euch. Aber wir wollen uns natürlich genau nach diesem Muster unsere Urlaubstour noch weiter fortsetzen. Und so freut sich der Axel Lindner mit euch hoffentlich gemeinsam auch schon auf den nächsten Teil. Die lange und ganz intensive Sammlerzeit, die wird zum nächsten Reisekapitel erstmal so richtig angeheizt. Als mir der Angelo, ein Münchner Rock'n'Roll-DJ-Kollege, von einer Plattenbörse in Mailand erzählt. Und dort, ich verspreche's euch, da gab's dann noch eine ganze Menge mehr an musikalischen Urlaubsumdrehungen in 45 oder 33 Giri, wie da auf den Platten immer zu lesen war. Die Quattro Cinque Giri, die begleiten uns also noch weiter, auch für die nächsten Teile unserer Urlaubsreise, immer jetzt hier einen ganzen Monat lang nach Italien.

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1: Den ersten britischen Hitparaden-Aufmerker aus dem Bill Haley Musikfilm Rock Around the Clock, den stiftet auf Englands Musikbühnen der Tony Crombie and His Rockets. Und den zweiten dort im Film vorgestellten Freddie Bell-Titel, den übernimmt hier auf der Insel der Ray Ellington mit seiner Band zu Giddy Up, a Ding Dong. Und seine Originalvorlage, die schafft's auch schon zuvor in die britischen Top 5 im Jahr 1956, weil es dort eben auch wie selbstverständlich die Originalsingles aus dem Kinostreifen auch zu kaufen gibt. Doch die deutsche London, die wollte den Freddie Bell nicht veröffentlichen bei uns, weil es auch gesellschaftspolitisch nicht so einfach war, auf Deutschlands Straßen und Schulhöfen diese neue Erfolgswelle mit Bill Haleys Rock Around the Clock auch irgendwie nachzuempfinden. Zumal da ja nun auch tatsächlich ein Sänger seine eigene Band mit ins Studio bringt und damit die lang gehegte deutsche Orchesterwelt quasi in Aufruhr versetzt wird. In Deutschland, da war man darauf eingestellt, dass Sänger mal neben ein professionelles Studioorchester positioniert werden, um damit Popmelodien unter eigener Vertragshoheit nachzuvertonen. Aber weder der Ray Ellington noch der Tony Crombie noch am allerwenigsten der Bill Haley oder der Freddie Bell, die brauchen für ihre Musik ein Studioorchester. Und so waren aber die Studioorchester schon mal vorhanden und niemand in der deutschen Schallplattenwelt, der wollte mal zumindest auszugsweise das klar machen, dass man die Orchesterbesetzung diesmal gar nicht brauchen kann. Lasst uns also mal mit diesem Gedanken erstmal losreiten hier zu einem exklusiv britischen Top 5 Hit mit Freddie Bell and the Bell Boys. Giddy up, a ding dong.
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diesmal treffen wir uns für unseren Kinofilm des Tages in Zeiten des sogenannten Big Beat hier im Jahr 1958. Gleich zum Einstieg mit dem Titellieferanten Fats Domino zu The Big Beat. In Deutsch, das ist Musik. Und genau das dürft ihr natürlich jetzt wieder wörtlich nehmen für die kommenden Minuten, denn wir picken uns ja bei unseren Film- und Fernsehausflügen auch immer genau solche Filme mal wieder raus, bei denen es natürlich vor allem ganz besonders um die Musik geht. Denn wenn wir es doch schon nicht miteinander anschauen können bei The Big Beat, hören können wir es allemal. Also gleich weiter zum nächsten Rock'n'Roll-Stürmer aus diesen Tagen, der es eben nicht unbeträchtlich auch per Popularität über die Kinoleinwand geschafft hat mit den Diamonds und ihrem Hit Little Darling.

Four Aces in ihrem so typisch zeitgemäßen Grundbeat mit Take My Heart aus dem Film The Big Beat. Eigentlich damit quasi ein Remake von Rock Around the Clock, jetzt nur aber 2 Jahre später. Genauso wie zuvor schon The Girl Can't Help It, aber jetzt schon in Farbe gedreht. Mit Bill Goodwin als den John Randall in der Hauptrolle. Der betreibt dort in New York eine imaginäre Plattenfirma Randall Records. Und er ist somit auf der Suche nach neuen Talenten, die er für seine Firma eigentlich gern unter Vertrag nehmen möchte. Nur dessen Sohn John Randall, der will nicht wie sein Vater Joseph die Balladensängerinnen suchen, sondern Rock'n'Roll und Rhythm and Blues und Calypso Interpreten. Also diesmal alles unter dem Deckmantel von Discjockey Alan Freed, im Grunde dieselbe Handlung wie bei Rock Around the Clock, nur eben diesmal als innerfamiliäre Auseinandersetzung zwischen etablierten Popschlagern dieser Zeit für die ältere Generation und dem Wunschdenken der Jugend in Richtung Rock'n'Roll. Aber so transportiert dieser Film The Big Beat eben auch beides direkt nebeneinander auf der Leinwand. Hier mit der Crazy Love von Gogi Grant.

Wie Jerry Southern meint hier, I waited so long, ganz im Zustimmungsbereich von Vater Joseph Randall bei der Talentsuche für seine Plattenfirma Randall. Aber sein Sohn, der hat nun eine ganz eigene Soundvorstellung, die aber durchaus auch mit einer Ballade zu realisieren ist. Hier mit Sänger Gus Backus bei The Big Beat auf der Leinwand. Nur eben jetzt mit aktuell zeitgemäßer jugendlichen Instrumentierung bei I Can't Wait. Die Jugend kann es einfach nicht erwarten, bis sich der Erfolg endlich einstellt bei The Big Beat mit den Dell Vikings.

Der Fats reicht hier noch eine Rhythm and Blues Nummer 1 aus dem Jahr 1955 noch nach mit Poor Me. Aber er bringt auch noch einen seiner aktuellen Topseller auf die Leinwand. Und den kennt garantiert auch jeder Nicht-Rock'n'Roll-Freund ganz bestimmt mit dem Klassiker von I'm

I'm Walking aus The Big Beat mit Fats Domino. Und im Film sieht man dann aber auch ganz im Sinne des Vaters Joseph den Charlie Barnett, den Harry James, den Freddie Martin oder auch den Ross Morgan und George Shearing oder die Mills Brothers. Allerdings auch ohne musikalische Auftritte. Aber auch die Latin-Formation von Mongo Santa Maria oder den Vince Guaraldi mit entsprechender Musik. Alles im Hintergrund, aber ganz bewusst in diesem musikalischen Spannungsfeld gehalten. Immer so zwischen alt und jung und auch zum Abschluss noch einen nächsten Top 5 Hit aus The Big Beat. Bevor nämlich der Gus Backus dann zu uns nach Deutschland eingezogen wird, da ist er dann bei uns natürlich der braune Bär mit der weißen Taube und dem Mann im Mond. Aber jetzt singt er uns noch Come Go With Me als Leadsänger Gus Backus bei den Del Vikings.

Als ich damals das hier zugrunde liegende schwarze Original zum ersten Mal gehört habe, da hat es mich von diesem Jam-Up absolut umgehauen. Und als ich dann Jahre später davon diese weiße Coverversion von Bandleader Georgie Old bekommen hatte, da blieb dann bestenfalls noch ein so ganz nett dafür übrig. Aber dennoch will ich euch bei so einem absoluten Non-Hit-Instrumental nochmal mitnehmen auf einen kleinen Moment in die Auswirkungen der sogenannten Transition Years, als es eben wirklich hunderte solcher weißen Adaptionsversuche gegeben hatte, um damit beim weißen Publikum irgendwie zu punkten. Und dabei gehört der Georgie Old wirklich noch zu den ambitionierten Bandleadern, die sich hier wirklich viel Mühe gegeben haben, den ursprünglichen Rhythm and Blues Groove wenigstens irgendwie hinzukriegen. Nur gegen den Saxophonisten Alvin Red Tyler und den Tommy Ridgely an seiner Seite, da ist zumindest mal für mich auch wirklich kein Hauch an irgendeiner Vergleichschance zum gerade gehörten weißen Pop-Plagiat Transition Years at its best, wie man sich das eben von einem schwarzen Original auch erwartet, mit Jam Up von Tommy Ridgely.

auf diese Non-Hit-Dublette im Jahr 1958. Da freue ich mich heute ganz besonders, weil es für beide Singles damals gar nicht so einfach war und vor allem nicht so billig, dieses All Love Broke Loose auch in seine Sammlung zu kriegen. Eigentlich ursprünglich hier aus dem Kinofilm Another Time, Another Place entlehnt, mit RCA-Bandchef Henry René und seiner Sängerin Pat O'Day auf Geheiß des Komponistengespanns Jay Livingston und Ray Evans. Und bei uns heißt der Film dann in den Kinos Herz ohne Hoffnung mit Lana Turner und dem jungen Sean Connery in den Hauptrollen. Aber unter demselben Songtitel dahinter lassen uns Charlie Singleton und Ellie MacKay auch noch aus dem Musikfilm Let's Rock hier eine namensgleiche Songidee für den Diskjockey und Sänger Wink Martindale. Derselbe Songtitel und fast der gleiche Rhythmus. All Love Broke Loose.

Diesmal entführen wir euch mit der Krimiserie von 77 Sunset Strip mal ganz unmissverständlich nach Los Angeles an die Westküste der USA. Das Ganze ab Oktober 1958 zum Start der ersten Staffel mit dem Detektivteam Stuart Bailey, Jeff Spencer und allen voran natürlich mit dem eher schnoddrigen Teenager-Ermittler Cookie Cookson dem Dritten. Und der ist ansonsten Parkplatzwächter dort in Los Angeles und parkt dort auch immer seinen Hot Rod am Sunset Boulevard. Bei uns wird der Cookie Ed Burns dann ab 1960 nicht nur durch seinen amerikanischen Nummer 3 Hit bekannt von Cookie Lend Me Your Comb an der Seite von Connie Stevens, sondern vor allem durch die deutsche Synchronstimme von Hans Clarin, den wir natürlich auch begrüßen als den Purmuckel an der Seite von Meister Eder. Aber nicht nur sein mit Flammen lackierter Hot Rod, der sorgt überall für Aufsehen, sondern vor allem auch als typischer End-50s-Teenager für weitreichende Anerkennung. Insgesamt übernimmt das ZDF ab 1960 wie gewohnt erstmal nur 61 der insgesamt 205 Episoden von 77 Sunset Strip, dann bis ins Jahr 1964. Und klarerweise gibt es natürlich auch dieses Detektivbüro und den angrenzenden Parkplatz dort, sowie auch das nahegelegene Restaurant Dino's Lodge, wirklich alles am Sunset Boulevard mit der Hausnummer 8532, wo sich der Restaurantinhaber Dean Martin auch noch lange über beste Umsätze freut. Der Jerry Livingston und Mark David stehen dabei beispielsweise für den Soundtrack auch vom Zeichentrickfilm Cinderella bis zu Kasper, der freundliche Geist oder heute eben auch mit der Erkennungsmelodie von 77 Sunset Strip.

Der Soundtrack-Lieferant Warren Barker hinterlässt uns hier zur Serie auch eine weitere spannende Vertonung zum 77 Sunset Strip Cha-Cha und auch noch den Caper at the Coffee House mit Warren Barker.

Wir schreiben heute für unseren schwarz-weißen Kurzausflug das Jahr 1956, als sich die Musikwelt immer deutlicher auf den Weg begibt in die Neuzeit. Mit dem, was wir für dahin dann den Rock'n'Roll nennen werden. Aber wie schwierig genau dieser Umdenkprozess bei den großen amerikanischen Plattenfirmen so vonstatten ging, das beleuchten wir hier an jedem Tag des Jahres mit einem weiteren kleinen Beispiel heute für die 98 Cents. Mit einem weiteren schwarz-weißen Hitvergleich, hier in Weiß mit den Modernaires, der ehemaligen Begleitgruppe von Glenn Miller. Also allein schon daran sieht man ganz gut, dass die weißen Orchesterarrangements im Jahr von Bebopalula und Heartbreak Hotel und Blue Suede Shoes oder Don't Knock the Rock noch längst nicht so ausgiebig am Start waren, wie man das vielleicht vermuten mag. Im Gegenteil, allein, dass wir uns mit solcherlei Pärchen mal gut 400 Stück davon rauspicken konnten, mal mit und auch mal ohne direkten Hitparadenkontakt. Das zeigt eigentlich in der bloßen Menge schon recht gut, dass diese mitgebrachten Tendenzen aus den 30er und 40er Jahren noch längst nicht zum alten Eisen gehören, sondern auch die schwarzen Mills Brothers, die sind bereits schon genau 25 Jahre lang im Studio gewesen, seit 1931. Und die 98 Cents, die hören wir dann eben 1956 immer noch im ganz ähnlich soften und einschmeichelnden Vokalstil. Musikgeschichte im Wandel der Zeit mit einem kräftigen Schuss an neuzeitlichem Auftreten in den sogenannten Transition Years. Hier auch für den Single-Kaufpreis von 98 Cents in Schwarz mit den Mills Brothers.

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1: Willkommen, ihr Urlaubskandidaten in Italien. Der Axel Lindner begrüßt euch wieder zur nächsten Etappe auf unserer musikalischen Urlaubsreise nach Italien. Und nachdem nun eigentlich durch einen dummen Zufall so eine italienische Musikkassette Solo Adriano all das erstmal in Bewegung gebracht hat, was ihr möglicherweise schon bei unseren ersten Teilen auch hoffentlich mitverfolgen konntet. Das wollen wir heute um ein neues Schlagwort in dieser Italo-Gemeinde erweitern. Der jährliche Italo-Rock'n'Roll-Abend im Popclub. Und wir befinden uns also nach wie vor auf der Zeitleiste immer noch in den 70er Jahren verhaftet. Aber all das, worum sich's heute dreht, das gilt auch bis heute, bis ins 21. Jahrhundert, immer noch genauso. Das heißt, eben diesen Italo-Abend, den gibt's auch nach 50 Jahren von unserem wöchentlichen 50s Record Hub auch immer noch Anfang Juni immer auf unserem Rock'n'Roll-Tanzspielplan. Nur damals war das für mich als Teenager natürlich was vollkommen anderes. Von der Musik nun mehr zu bekommen, von der man sich ganz mühsam über die zurückliegenden Jahre auch immer nur den ein oder anderen Songtitel dann neu in die Sammlung stellen durfte. Und plötzlich gab's da einen ganzen Abend lang italienische Rock'n'Roll-Klassiker, die uns wie gewohnt auch heute wieder ganz buchstäblich zum Fliegen bringen mit unserem angestammten Intro-Song, immer noch, diesmal mit Roberto Ridarelli alias Bobby Rydell. Wir fliegen mit Volare.

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1: Funicoli Funicola alias Dreamboy mit der Annette Funicello zum Italo-Abend, immer rundherum um den italienischen Nationalfeiertag, also am 2. Juni jeden Jahres. Und das erklärt auch ganz speziell diese italienische Speisekarte, die es ansonsten im ganzen Jahr kaum gab. Die vielen Münchner Italiener, die seither an diesem Abend auch immer gleich mit der kompletten Familie da anrücken, um so ein bisschen Heimatgefühl in der Fremde auch tanken zu dürfen, aber eben auch genau andersrum, dass wir eben als Italo-Urlauber uns damit zum Beispiel auch den Pfingsturlaub auch schon mal ordentlich auch aufrüsten können, um schon mal vorweg so eine große Packung Italo-Flair auch tanken zu dürfen, wie auch hier zum Einstieg wieder mit der Little Serenade, der Piccolissima Serenata, diesmal mit Teddy Randazzo.

0: Auch der Mambo Italiano hat hier natürlich seine italienischen Wurzeln mal ausgespielt mit Dino Crocetti alias Dean Martin. Aber wir hatten in München auch so einen italienisch-belgischen Faschingsprinzen zu bieten, der auch dann und wann in diesen Tagen beim Italo-Abend dort im Popclub auch gerne vorbeigeschaut hat. Der Vittorio Casagrande mit seinen Rivieras zum Originalhit. Den hören wir im Verlauf unserer Sendereihe auch garantiert noch öfter mit Tintarella di Luna.
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0: Das Spannende an diesem Abend, das war dann auch die stetige Italo-Connection von vielen amerikanischen Pop- und Rock'n'Roll-Stars damals, für die wir uns natürlich bei diesem Themenblock auch noch eine ganze eigene Runde auch reservieren. Wichtig war aber an diesem Abend, dass all die Musik, die dort von Schallplatte natürlich noch kommt, fürs Publikum immer besonders gut tanzbar ist. Denn schließlich ist das beim 50s Record Hop auch schon seit 1972, da jede Woche eigentlich die oberste Publikumsprämisse. Und so gilt das natürlich auch gleichermaßen für diesen jährlichen wiederkehrenden Italo-Abend ganz genauso. Und der bringt dann natürlich auch wirklich die außergewöhnlichen Adriano-Werke auch aus den 50er Jahren schon zutage, die nun aber bei Maurizio und Sonja am Strandcafé noch nicht auf ihrer Musikkassette verewigt worden waren. Also wieder ein Grund mehr, auch nochmal dorthin zu fahren, um für Solo Adriano auch noch ein bisschen Nachschub auch zu organisieren. Hier mit dem Birth of the Boogie von Bill Haley mit Adriano Flair in Italien.
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Burn That Candle als weitere Bill Haley-Anlehnung für den italienischen Rock'n'Roller Nummer 1 Adriano Celentano. Und damit hatte ich dann auch zum ersten Mal das Gefühl, bei den Italo-Oldies was echt Tolles auch nach Italien in den Urlaub zu exportieren. Denn auch wenn schon die erklärten Adriano-Fans, der Maurizio und die Sonja, diese Aufnahmen noch nicht haben, dann wird der nächste Italien-Urlaub ganz bestimmt ein absoluter Strandknaller werden. Und so war es dann auch, denn ich konnte mit diesem 50s Record Hop auch noch den Angelo auch kennenlernen, der natürlich mit seiner kompletten Familie dort beim 50s Record Hop auch immer gekommen war, um einen tollen einheimischen Abend auch zu genießen. Und deshalb fühlte man sich in manchen Regionen an diesem Tanzsaalabend irgendwie wie in Kalabrien festgezurrt. Die nach München ausgewanderten Italiener mit ihren Familien, die treffen sich einmal im Jahr zu diesem Abend, um gemeinsam so ein bisschen Heimat auch zu zelebrieren. Und sie hören gerne Adriano mit auch an erster Stelle mit seiner Pitagora.

hauseigene Fanwoods Rock mit Fanwood. Der lässt sie dann auch alle auf die Tanzfläche kommen und alle fühlen sich fast wie zu Hause in Kalabrien, in Umbrien oder in Venetien. Nur haben wir jetzt noch nicht geklärt, warum dieser Italo-Abend beim 50s Record Hop insbesondere auch immer am ersten Sonntag im Juni stattfinden sollte. Und das war mir viele Jahre auch selber gar nicht aufgefallen. Doch der Angelo hat mich irgendwann mal drauf aufmerksam gemacht. Der 2. Juni, das ist der Nationalfeiertag in Italien. Und deshalb hängen wir zur Vorbereitung auf diesen Abend auch immer ein paar italienische Fahnen auf. Und der DJ, der Chuck Herrmann, spielt zu Anfang dieses Abends auch gerne die italienische Nationalhymne. Also so ein Stück Willkommenskultur unter den einheimischen Rock'n'Roll-Fans. Fast schon alle eingebürgert beim wöchentlichen 50s Record Hop. Hier mit der Mama Marie, mit den Gaylords. Mama, Mama, Mama.

Domenico Modugno lässt hier aus England grüßen mit den King Brothers und Sie. Genauso wie das auch in Amerika gleichermaßen der Pat Boone jetzt gleich anbringt. Und damit sieht man auch wieder ganz klar, dass die große US-amerikanische Italo-Gemeinde auch einen merklichen, mal zumindest musikalischen Einfluss auf diesen Italo-Abend beim 50s Record Hub auch hat, den es natürlich bei Maurizio und Sonja am Strandcafé überhaupt nicht zu hören gibt. Aber all diese Italo-Tanzkracher, die waren dann selbstverständlich natürlich auf meiner nächsten Tauschkassette auch wieder mit drauf. Denn als ich dem Chuck damals dann von Maurizio und Sonja erzählt hatte, von unserem Cappuccino-Deal im Strandcafé, da hat er mir aus freien Stücken irgendwann mal eine Kassette mitgebracht mit den besten Wünschen von den Münchner Rock'n'Rollern. Und ihr könnt euch vielleicht vorstellen, was ich mit dieser Tauschkassette dann beim Zusammentreffen am Strand auch auslösen konnte. Das war schon weit mehr als ein Stück Musiktauschkassette. Das wurde zum gefeierten Strandcafé-Ereignis, zu dem der Maurizio und die Sonja auch tags darauf all ihre Freunde auch eingeladen haben und sogar schon mich, den Tedeschi Rock'n'Roller, auch mit begrüßen wollten, weil es einfach ein echtes Ereignis war, mit neuen, noch unbekannten Italo-Rock'n'Rollern am Strand zu feiern. Auch hier, wenn es eigentlich aus Amerika kommt, mit Pat Boone und CC.

Enzo Gallo, auch am Italo-Abend bis ins 21. Jahrhundert, immer wieder mit der passenden Musikauswahl am Start mit der Mala Femina. Und auch damit wollen wir natürlich unsere musikalische Italo-Reise mit so mancher eigenen Stunde vom 50s Record Hop auch noch weiter fortsetzen. Denn es gibt ihn ja auch, wie gesagt, schon volle 50 Jahre hier in München mitzuerleben. Und der 50s Record Hop, den gibt's demnach seit 1972 eben jede Woche aufs Neue. Und eben am 1. Juni Sonntag immer mit der dazugehörigen italienischen Färbung. Hier mit der Original Carina mit Corrado el 93.

Die Verbindung vom Americano zur italienischen Musik hier mit Umberto Marcato, die hat natürlich auch schon seit den Nachkriegsjahren auch bereits seine Grundsteine gelegt. Aber in Italien am Strand, da waren fast ausnahmslos natürlich die gebürtigen Italiener im Blickfeld. Obwohl natürlich im Grunde alle wussten, dass der Rock'n'Roll natürlich aus Amerika kommt und alle europäischen Varianten davon eigentlich vom Original sich messen lassen mussten. In jedem Land gab es da nur einige wenige, die sich mit diesem Qualitätsmaßstab natürlich auch zurechtfinden konnten. Und in Italien, da war das neben Solo Adriano jederzeit eben auch der Renato Carosone. Der war auch weit mit vorne dabei, nicht nur weil er ganz gezielt auch die vergleichende Nähe zum amerikanischen Rock'n'Roll auch ganz gut anstimmt, bei seinem Möchtegern-Amerikaner. Du willst den Amerikaner spielen und du trinkst Whisky und Soda, du spielst Baseball und rauchst Camel-Zigaretten, so singt er. Dabei bist du ständig abhängig von dem Geldbeutel deiner Mutter. Du Möchtegern-Amerikaner mit Renato Carosone.

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1: Renato Carosone lehnt aber seine Arrangements viel eher bei der neapolitanischen Volksmusik mit an. Und darum waren auch Maurizio und Sonja im italienischen Venetien nicht besonders interessiert an seinen Songs. Denn die Musik von Renato Carosone, die wollten die beiden eher als italienischen Schlager begreifen. Bis auf ganz wenige Ausnahmen als Rock'n'Roll oder als Boogie Woogie. Nur dieser Boogie Woogie Italiano, der war genauso ein Gratwanderer, der auch bei unserem 50s Record Abend immer ganz generell am Ende einer Serie steht, mit Volldampf zum Boogie Woogie Italiano von und mit Renato Carosone.

damit verabschiedet sich auch diesmal der Peppino Di Capri mit seiner Version von Piove von euch. Aber wir wollen uns natürlich genau nach diesem Muster unsere Urlaubstour noch weiter fortsetzen. Und so freut sich der Axel Lindner mit euch hoffentlich gemeinsam auch schon auf den nächsten Teil. Die lange und ganz intensive Sammlerzeit, die wird zum nächsten Reisekapitel erstmal so richtig angeheizt. Als mir der Angelo, ein Münchner Rock'n'Roll-DJ-Kollege, von einer Plattenbörse in Mailand erzählt. Und dort, ich verspreche es euch, da gab es dann noch eine ganze Menge mehr an musikalischen Urlaubsumdrehungen in 45 oder 33 Giri, wie da auf den Platten immer zu lesen war. Die Quattro Cinque Giri, die begleiten uns also noch weiter, auch für die nächsten Teile unserer Urlaubsreise, immer jetzt hier einen ganzen Monat lang nach Italien.

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1: Den ersten britischen Hitparaden-Aufmerker aus dem Bill Haley-Musikfilm Rock Around the Clock, den stiftet auf Englands Musikbühnen der Tony Crombie and His Rockets. Und den zweiten dort im Film vorgestellten Freddie Bell-Titel, den übernimmt hier auf der Insel der Ray Ellington mit seiner Band zu Giddy Up, a Ding Dong. Und seine Originalvorlage, die schafft es auch schon zuvor in die britischen Top 5 im Jahr 1956, weil es dort eben auch wie selbstverständlich die Originalsingles aus dem Kinostreifen auch zu kaufen gibt. Doch die deutsche London, die wollte den Freddie Bell nicht veröffentlichen bei uns, weil es auch gesellschaftspolitisch nicht so einfach war, auf Deutschlands Straßen und Schulhöfen diese neue Erfolgswelle mit Bill Haleys Rock Around the Clock auch irgendwie nachzuempfinden. Zumal da ja nun auch tatsächlich ein Sänger seine eigene Band mit ins Studio bringt und damit die lang gehegte deutsche Orchesterwelt quasi in Aufruhr versetzt wird. In Deutschland, da war man darauf eingestellt, dass Sänger mal neben ein professionelles Studioorchester positioniert werden, um damit Popmelodien unter eigener Vertragshoheit nachzuvertonen. Aber weder der Ray Ellington noch der Tony Crombie noch am allerwenigsten der Bill Haley oder der Freddie Bell, die brauchen für ihre Musik ein Studioorchester. Und so waren aber die Studioorchester schon mal vorhanden und niemand in der deutschen Schallplattenwelt, der wollte mal zumindest auszugsweise das klar machen, dass man die Orchesterbesetzung diesmal gar nicht brauchen kann. Lasst uns also mal mit diesem Gedanken erstmal losreiten hier zu einem exklusiv britischen Top 5 Hit mit Freddie Bell and the Bell Boys. Giddy up, a ding dong.
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diesmal treffen wir uns für unseren Kinofilm des Tages in Zeiten des sogenannten Big Beat hier im Jahr 1958. Gleich zum Einstieg mit dem Titellieferanten Fats Domino zu The Big Beat. In Deutsch, das ist Musik. Und genau das dürft ihr natürlich jetzt wieder wörtlich nehmen für die kommenden Minuten, denn wir picken uns ja bei unseren Film- und Fernsehausflügen auch immer genau solche Filme mal wieder raus, bei denen es natürlich vor allem ganz besonders um die Musik geht. Denn wenn wir es doch schon nicht miteinander anschauen können bei The Big Beat, hören können wir es allemal. Also gleich weiter zum nächsten Rock'n'Roll-Stürmer aus diesen Tagen, der es eben nicht unbeträchtlich auch per Popularität über die Kinoleinwand geschafft hat, mit den Diamonds und ihrem Hit Little Darling.

Die Four Aces in ihrem so typisch zeitgemäßen Grundbeat mit Take My Heart aus dem Film The Big Beat. Eigentlich damit quasi ein Remake von Rock Around the Clock, jetzt nur aber 2 Jahre später. Genauso wie zuvor schon The Girl Can't Help It, aber jetzt schon in Farbe gedreht. Mit Bill Goodwin als den John Randall in der Hauptrolle. Der betreibt dort in New York eine imaginäre Plattenfirma Randall Records. Und er ist somit auf der Suche nach neuen Talenten, die er für seine Firma eigentlich gern unter Vertrag nehmen möchte. Nur dessen Sohn John Randall, der will nicht wie sein Vater Joseph die Balladensängerinnen suchen, sondern Rock'n'Roll und Rhythm and Blues und Calypso Interpreten. Also diesmal alles unter dem Deckmantel von Discjockey Alan Freed, im Grunde dieselbe Handlung wie bei Rock Around the Clock, nur eben diesmal als innerfamiliäre Auseinandersetzung zwischen etablierten Popschlagern dieser Zeit für die ältere Generation und dem Wunschdenken der Jugend in Richtung Rock'n'Roll. Aber so transportiert dieser Film The Big Beat eben auch beides direkt nebeneinander auf der Leinwand. Hier mit der Crazy Love von Gogi Grant.

Die Jerry Southern meint hier, I waited so long, ganz im Zustimmungsbereich von Vater Joseph Randall bei der Talentsuche für seine Plattenfirma Randall. Aber sein Sohn, der hat nun eine ganz eigene Soundvorstellung, die aber durchaus auch mit einer Ballade zu realisieren ist. Hier mit Sänger Gus Backus bei The Big Beat auf der Leinwand. Nur eben jetzt mit aktuell zeitgemäßer jugendlichen Instrumentierung bei I Can't Wait. Die Jugend kann es einfach nicht erwarten, bis sich der Erfolg endlich einstellt bei The Big Beat mit den Dell Vikings.

Der Fats reicht hier noch eine Rhythm and Blues Nummer 1 aus dem Jahr 1955 noch nach mit Poor Me, aber er bringt auch noch einen seiner aktuellen Topseller auf die Leinwand und den kennt garantiert auch jeder Nicht-Rock'n'Roll-Freund ganz bestimmt mit dem Klassiker von I'm

I'm Walking aus The Big Beat mit Fats Domino. Und im Film sieht man dann aber auch ganz im Sinne des Vaters Joseph den Charlie Barnett, den Harry James, den Freddie Martin oder auch den Ross Morgan und George Shearing oder die Mills Brothers. Allerdings auch ohne musikalische Auftritte. Aber auch die Latin-Formation von Mongo Santa Maria oder den Vince Guaraldi mit entsprechender Musik. Alles im Hintergrund, aber ganz bewusst in diesem musikalischen Spannungsfeld gehalten, immer so zwischen alt und jung, und auch zum Abschluss noch einen nächsten Top 5 Hit aus The Big Beat. Bevor nämlich der Gus Backus dann zu uns nach Deutschland eingezogen wird, da ist er dann bei uns natürlich der braune Bär mit der weißen Taube und dem Mann im Mond. Aber jetzt singt er uns noch Come Go With Me als Leadsänger Gus Backus bei den Dell Vikings.

Tage, auch wenn man trotz Farbfilm überall merkt, dass das Geld eigentlich bei diesen sogenannten AIP-Filmen immer recht knapp sitzt. Immerhin gab es in diesen rund 80 Minuten Kinozeit wieder 5 bekannte Rock'n'Roll-Hits und erstmals eben auch mit Dave Somerville und den Diamonds auf der Leinwand oder auch hier mit Gus Backus im Film The Big Beat.

Als ich damals das hier zugrunde liegende schwarze Original zum ersten Mal gehört habe, da hat's mich von diesem Jam-Up absolut umgehauen. Und als ich dann Jahre später davon diese weiße Coverversion von Bandleader Georgie Old bekommen hatte, da blieb dann bestenfalls noch ein so ganz nett dafür übrig. Aber dennoch will ich euch bei so einem absoluten Non-Hit-Instrumental nochmal mitnehmen auf einen kleinen Moment in die Auswirkungen der sogenannten Transition Years, als es eben wirklich hunderte solcher weißen Adaptionsversuche gegeben hatte, um damit beim weißen Publikum irgendwie zu punkten. Und dabei gehört der Georgie Old wirklich noch zu den ambitionierten Bandleadern, die sich hier wirklich viel Mühe gegeben haben, den ursprünglichen Rhythm and Blues Groove wenigstens irgendwie hinzukriegen. Nur gegen den Saxophonisten Alvin Red Tyler und den Tommy Ridgely an seiner Seite, da ist zumindest mal für mich auch wirklich kein Hauch an irgendeiner Vergleichschance zum gerade gehörten weißen Pop-Plagiat Transition Years at its best, wie man sich das eben von einem schwarzen Original auch erwartet, mit Jam Up von Tommy Ridgely.

auf diese Non-Hit-Dublette im Jahr 1958. Da freue ich mich heute ganz besonders, weil es für beide Singles damals gar nicht so einfach war und vor allem nicht so billig, dieses All Love Broke Loose auch in seine Sammlung zu kriegen. Eigentlich ursprünglich hier aus dem Kinofilm Another Time, Another Place entlehnt, mit RCA-Bandchef Henry René und seiner Sängerin Pat O'Day auf Geheiß des Komponistengespanns Jay Livingston und Ray Evans. Und bei uns heißt der Film dann in den Kinos Herz ohne Hoffnung mit Lana Turner und dem jungen Sean Connery in den Hauptrollen. Aber unter demselben Songtitel dahinter lassen uns Charlie Singleton und Ellie MacKay auch noch aus dem Musikfilm Let's Rock hier eine namensgleiche Songidee für den Diskjockey und Sänger Wink Martindale. Derselbe Songtitel und fast der gleiche Rhythmus. All Love Broke Loose.

Diesmal entführen wir euch mit der Krimiserie von 77 Sunset Strip mal ganz unmissverständlich nach Los Angeles an die Westküste der USA. Das Ganze ab Oktober 1958 zum Start der ersten Staffel mit dem Detektivteam Stuart Bailey, Jeff Spencer und allen voran natürlich mit dem eher schnoddrigen Teenager-Ermittler Cookie Cookson dem Dritten. Und der ist ansonsten Parkplatzwächter dort in Los Angeles und parkt dort auch immer seinen Hot Rod am Sunset Boulevard. Bei uns wird der Cookie Ed Burns dann ab 1960 nicht nur durch seinen amerikanischen Nummer 3 Hit bekannt von Cookie Lend Me Your Comb an der Seite von Connie Stevens, sondern vor allem durch die deutsche Synchronstimme von Hans Clarin, den wir natürlich auch begrüßen als den Purmuckel an der Seite von Meister Eder. Aber nicht nur sein mit Flammen lackierter Hot Rod, der sorgt überall für Aufsehen, sondern vor allem auch als typischer End-50s-Teenager für weitreichende Anerkennung. Insgesamt übernimmt das ZDF ab 1960 wie gewohnt erstmal nur 61 der insgesamt 205 Episoden von 77 Sunset Strip, dann bis ins Jahr 1964. Und klarerweise gibt es natürlich auch dieses Detektivbüro und den angrenzenden Parkplatz dort, sowie auch das nahegelegene Restaurant Dino's Lodge, wirklich alles am Sunset Boulevard mit der Hausnummer 8532, wo sich der Restaurantinhaber Dean Martin auch noch lange über beste Umsätze freut. Der Jerry Livingston und Mark David stehen dabei beispielsweise für den Soundtrack auch vom Zeichentrickfilm Cinderella bis zu Kasper, der freundliche Geist oder heute eben auch mit der Erkennungsmelodie von 77 Sunset Strip.

Der Soundtrack-Lieferant Warren Barker hinterlässt uns hier zur Serie auch eine weitere spannende Vertonung zum 77 Sunset Strip Cha-Cha und auch noch den Caper at the Coffee House mit Warren Barker.

Wir schreiben heute für unseren schwarz-weißen Kurzausflug das Jahr 1956, als sich die Musikwelt immer deutlicher auf den Weg begibt in die Neuzeit. Mit dem, was wir für dahin dann den Rock'n'Roll nennen werden. Aber wie schwierig genau dieser Umdenkprozess bei den großen amerikanischen Plattenfirmen so vonstatten ging, das beleuchten wir hier an jedem Tag des Jahres mit einem weiteren kleinen Beispiel heute für die 98 Cents. Mit einem weiteren schwarz-weißen Hitvergleich, hier in Weiß mit den Modernaires, der ehemaligen Begleitgruppe von Glenn Miller. Also allein schon daran sieht man ganz gut, dass die weißen Orchesterarrangements im Jahr von Bebopalula und Heartbreak Hotel und Blue Suede Shoes oder Don't Knock the Rock noch längst nicht so ausgiebig am Start waren, wie man das vielleicht vermuten mag. Im Gegenteil, allein, dass wir uns mit solcherlei Pärchen mal gut 400 Stück davon rauspicken konnten, mal mit und auch mal ohne direkten Hitparadenkontakt. Das zeigt eigentlich in der bloßen Menge schon recht gut, dass diese mitgebrachten Tendenzen aus den 30er und 40er Jahren noch längst nicht zum alten Eisen gehören, sondern auch die schwarzen Mills Brothers, die sind bereits schon genau 25 Jahre lang im Studio gewesen, seit 1931. Und die 98 Cents, die hören wir dann eben 1956 immer noch im ganz ähnlich soften und einschmeichelnden Vokalstil. Musikgeschichte im Wandel der Zeit mit einem kräftigen Schuss an neuzeitlichem Auftreten in den sogenannten Transition Years. Hier auch für den Single-Kaufpreis von 98 Cents in Schwarz mit den Mills Brothers.

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1: Willkommen, ihr Urlaubskandidaten in Italien. Der Axel Lindner begrüßt euch wieder zur nächsten Etappe auf unserer musikalischen Urlaubsreise nach Italien. Und nachdem nun eigentlich durch einen dummen Zufall so eine italienische Musikkassette Solo Adriano all das erstmal in Bewegung gebracht hat, was ihr möglicherweise schon bei unseren ersten Teilen auch hoffentlich mitverfolgen konntet. Das wollen wir heute um ein neues Schlagwort in dieser Italo-Gemeinde erweitern. Der jährliche Italo-Rock'n'Roll-Abend im Popclub. Und wir befinden uns also nach wie vor auf der Zeitleiste immer noch in den 70er Jahren verhaftet. Aber all das, worum es sich heute dreht, das gilt auch bis heute, bis ins 21. Jahrhundert, immer noch genauso. Das heißt, eben diesen Italo-Abend, den gibt's auch nach 50 Jahren von unserem wöchentlichen 50s Record Hub, auch immer noch Anfang Juni, immer auf unserem Rock'n'Roll-Tanzspielplan. Nur damals war das für mich als Teenager natürlich was vollkommen anderes. Von der Musik nun mehr zu bekommen, von der man sich ganz mühsam über die zurückliegenden Jahre auch immer nur den ein oder anderen Songtitel dann neu in die Sammlung stellen durfte. Und plötzlich gab's da einen ganzen Abend lang italienische Rock'n'Roll-Klassiker, die uns wie gewohnt auch heute wieder ganz buchstäblich zum Fliegen bringen mit unserem angestammten Intro-Song, immer noch, diesmal mit Roberto Ridarelli alias Bobby Rydell. Wir fliegen mit Volare.

Funicoli, Funicola alias Dreamboy mit der Annette Funicello zum Italo-Abend, immer rundherum um den italienischen Nationalfeiertag, also am 2. Juni jeden Jahres. Und das erklärt auch ganz speziell diese italienische Speisekarte, die es ansonsten im ganzen Jahr kaum gab. Die vielen Münchner Italiener, die seither an diesem Abend auch immer gleich mit der kompletten Familie da anrücken, um so ein bisschen Heimatgefühl in der Fremde auch tanken zu dürfen, aber eben auch genau andersrum, dass wir eben als Italo-Urlauber uns damit zum Beispiel auch den Pfingsturlaub auch schon mal ordentlich auch aufrüsten können, um schon mal vorweg so eine große Packung Italo-Flair auch tanken zu dürfen, wie auch hier zum Einstieg wieder mit der Little Serenade, der Piccolissima Serenata, diesmal mit Teddy Randazzo.

0: Auch der Mambo Italiano hat hier natürlich seine italienischen Wurzeln mal ausgespielt mit Dino Crocetti alias Dean Martin. Aber wir hatten in München auch so einen italienisch-belgischen Faschingsprinzen zu bieten, der auch dann und wann in diesen Tagen beim Italo-Abend dort im Popclub auch gerne vorbeigeschaut hat. Der Vittorio Casagrande mit seinen Rivieras zum Originalhit. Den hören wir im Verlauf unserer Sendereihe auch garantiert noch öfter mit Tintarella di Luna.
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Das Spannende an diesem Abend, das war dann auch die stetige Italo-Connection von vielen amerikanischen Pop- und Rock'n'Roll-Stars damals, für die wir uns natürlich bei diesem Themenblock auch noch eine ganze eigene Runde auch reservieren. Wichtig war aber an diesem Abend, dass all die Musik, die dort von Schallplatte natürlich noch kommt, fürs Publikum immer besonders gut tanzbar ist. Denn schließlich ist das beim 50s Record Hop auch schon seit 1972, da jede Woche eigentlich die oberste Publikumsprämisse. Und so gilt das natürlich auch gleichermaßen für diesen jährlichen wiederkehrenden Italo-Abend, ganz genauso. Und der bringt dann natürlich auch wirklich die außergewöhnlichen Adriano-Werke auch aus den 50er Jahren schon zutage, die nun aber bei Maurizio und Sonja am Strandcafé noch nicht auf ihrer Musikkassette verewigt worden waren. Also wieder ein Grund mehr, auch nochmal dorthin zu fahren, um für Solo Adriano auch noch ein bisschen Nachschub auch zu organisieren. Hier mit dem Birth of the Boogie von Bill Haley mit Adriano Flair in Italien.

Burn That Candle als weitere Bill Haley-Anlehnung für den italienischen Rock'n'Roller Nummer 1 Adriano Celentano. Und damit hatte ich dann auch zum ersten Mal das Gefühl, bei den Italo-Oldies was echt Tolles auch nach Italien in den Urlaub zu exportieren. Denn auch wenn schon die erklärten Adriano-Fans, der Maurizio und die Sonja, diese Aufnahmen noch nicht haben, dann wird der nächste Italien-Urlaub ganz bestimmt ein absoluter Strandknaller werden. Und so war es dann auch, denn ich konnte mit diesem 50s Record Hop auch noch den Angelo auch kennenlernen, der natürlich mit seiner kompletten Familie dort beim 50s Record Hop auch immer gekommen war, um einen tollen einheimischen Abend auch zu genießen. Und deshalb fühlte man sich in manchen Regionen an diesem Tanzsaalabend irgendwie wie in Kalabrien festgezurrt. Die nach München ausgewanderten Italiener mit ihren Familien, die treffen sich einmal im Jahr zu diesem Abend, um gemeinsam so ein bisschen Heimat auch zu zelebrieren. Und sie hören gerne Adriano mit auch an erster Stelle mit seiner Pitagora. La

hauseigene Fanwoods Rock mit Fanwood. Der lässt sie dann auch alle auf die Tanzfläche kommen und alle fühlen sich fast wie zu Hause in Kalabrien, in Umbrien oder in Venetien. Nur haben wir jetzt noch nicht geklärt, warum dieser Italo-Abend beim 50s Record Hop insbesondere auch immer am ersten Sonntag im Juni stattfinden sollte. Und das war mir viele Jahre auch selber gar nicht aufgefallen. Doch der Angelo hat mich irgendwann mal drauf aufmerksam gemacht. Der 2. Juni, das ist der Nationalfeiertag in Italien. Und deshalb hängen wir zur Vorbereitung auf diesen Abend auch immer ein paar italienische Fahnen auf. Und der DJ, der Chuck Herrmann, spielt zu Anfang dieses Abends auch gerne die italienische Nationalhymne. Also so ein Stück Willkommenskultur unter den einheimischen Rock'n'Roll-Fans. Fast schon alle eingebürgert beim wöchentlichen 50s Record Hop. Hier mit der Mama Marie, mit den Gaylords. Mama, Mama, Mama.

Domenico Modugno lässt hier aus England grüßen mit den King Brothers und Sie. Genauso wie das auch in Amerika gleichermaßen der Pat Boone jetzt gleich anbringt. Und damit sieht man auch wieder ganz klar, dass die große US-amerikanische Italo-Gemeinde auch einen merklichen, mal zumindest musikalischen Einfluss auf diesen Italo-Abend beim 50s Record Hop auch hat, den es natürlich bei Maurizio und Sonja am Strandcafé überhaupt nicht zu hören gibt. Aber all diese Italo-Tanzkracher, die waren dann selbstverständlich natürlich auf meiner nächsten Tauschkassette auch wieder mit drauf. Denn als ich dem Chuck damals dann von Maurizio und Sonja erzählt hatte, von unserem Cappuccino-Deal im Strandcafé, da hat er mir aus freien Stücken irgendwann mal eine Kassette mitgebracht mit den besten Wünschen von den Münchner Rock'n'Rollern. Und ihr könnt euch vielleicht vorstellen, was ich mit dieser Tauschkassette dann beim Zusammentreffen am Strand auch auslösen konnte. Das war schon weit mehr als ein Stück Musiktauschkassette. Das wurde zum gefeierten Strandcafé-Ereignis, zu dem der Maurizio und die Sonja auch tags darauf all ihre Freunde auch eingeladen haben und sogar schon mich, den Tedeschi Rock'n'Roller, auch mit begrüßen wollten, weil es einfach ein echtes Ereignis war, mit neuen, noch unbekannten Italo-Rock'n'Rollern am Strand zu feiern. Auch hier, wenn es eigentlich aus Amerika kommt, mit Pat Boone und CCC.

Enzo Gallo, auch am Italo-Abend bis ins 21. Jahrhundert, immer wieder mit der passenden Musikauswahl am Start, mit der Mala Femina. Und auch damit wollen wir natürlich unsere musikalische Italo-Reise mit so mancher eigenen Stunde vom 50s Record Hop auch noch weiter fortsetzen. Denn es gibt ihn ja auch, wie gesagt, schon volle 50 Jahre hier in München mitzuerleben. Und der 50s Record Hop, den gibt's demnach seit 1972 eben jede Woche aufs Neue. Und eben am 1. Juni Sonntag immer mit der dazugehörigen italienischen Färbung. Hier mit der Original Carina mit Corrado el 93.

die Verbindung vom Americano zur italienischen Musik hier mit Umberto Marcato, die hat natürlich auch schon seit den Nachkriegsjahren auch bereits seine Grundsteine gelegt. Aber in Italien am Strand, da waren fast ausnahmslos natürlich die gebürtigen Italiener im Blickfeld. Obwohl natürlich im Grunde alle wussten, dass der Rock'n'Roll natürlich aus Amerika kommt und alle europäischen Varianten davon eigentlich vom Original sich messen lassen mussten. In jedem Land gab es da nur einige wenige, die sich mit diesem Qualitätsmaßstab natürlich auch zurechtfinden konnten. Und in Italien, da war das neben Solo Adriano jederzeit eben auch der Renato Carosone. Der war auch weit mit vorne dabei, nicht nur weil er ganz gezielt auch die vergleichende Nähe zum amerikanischen Rock'n'Roll auch ganz gut anstimmt, bei seinem Möchtegern-Amerikaner. Du willst den Amerikaner spielen und du trinkst Whisky und Soda, du spielst Baseball und rauchst Camel-Zigaretten, so singt er. Dabei bist du ständig abhängig von dem Geldbeutel deiner Mutter. Du Möchtegern-Amerikaner mit Renato Carosone.

Der Renato Carosone lehnt aber seine Arrangements viel eher bei der neapolitanischen Volksmusik mit an. Und darum waren auch Maurizio und Sonja im italienischen Venetien nicht besonders interessiert an seinen Songs. Denn die Musik von Renato Carosone, die wollten die beiden eher als italienischen Schlager begreifen. Bis auf ganz wenige Ausnahmen als Rock'n'Roll oder als Boogie-Woogie. Nur dieser Boogie-Woogie Italiano, der war genauso ein Gratwanderer, der auch bei unserem 50s Record Hop Abend immer ganz generell am Ende einer Serie steht, mit Volldampf zum Boogie Woogie Italiano von und mit Renato Carosone.

damit verabschiedet sich auch diesmal der Peppino Di Capri mit seiner Version von Piove von euch. Aber wir wollen uns natürlich genau nach diesem Muster unsere Urlaubstour noch weiter fortsetzen. Und so freut sich der Axel Lindner mit euch hoffentlich gemeinsam auch schon auf den nächsten Teil. Die lange und ganz intensive Sammlerzeit, die wird zum nächsten Reisekapitel erstmal so richtig angeheizt. Als mir der Angelo, ein Münchner Rock'n'Roll-DJ-Kollege, von einer Plattenbörse in Mailand erzählt. Und dort, ich verspreche es euch, da gab es dann noch eine ganze Menge mehr an musikalischen Urlaubsumdrehungen in 45 oder 33 Giri, wie da auf den Platten immer zu lesen war. Die Quattro Cinque Giri, die begleiten uns also noch weiter, auch für die nächsten Teile unserer Urlaubsreise, immer jetzt hier einen ganzen Monat lang nach Italien.

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1: Den ersten britischen Hitparaden-Aufmerker aus dem Bill Haley-Musikfilm Rock Around the Clock, den stiftet auf Englands Musikbühnen der Tony Crombie and his Rockets. Und den zweiten dort im Film vorgestellten Freddie Bell-Titel, den übernimmt hier auf der Insel der Ray Ellington mit seiner Band zu Giddy Up a Ding Dong. Und seine Originalvorlage, die schafft's auch schon zuvor in die britischen Top 5 im Jahr 1956, weil's dort eben auch wie selbstverständlich die Originalsingles aus dem Kinostreifen auch zu kaufen gibt. Doch die deutsche London, die wollte den Freddie Bell nicht veröffentlichen bei uns, weil es auch gesellschaftspolitisch nicht so einfach war, auf Deutschlands Straßen und Schulhöfen diese neue Erfolgswelle mit Bill Haleys Rock Around the Clock auch irgendwie nachzuempfinden. Zumal da ja nun auch tatsächlich ein Sänger seine eigene Band mit ins Studio bringt und damit die lang gehegte deutsche Orchesterwelt quasi in Aufruhr versetzt wird. In Deutschland, da war man darauf eingestellt, dass Sänger mal neben ein professionelles Studioorchester positioniert werden, um damit Popmelodien unter eigener Vertragshoheit nachzuvertonen. Aber weder der Ray Ellington noch der Tony Crombie noch am allerwenigsten der Bill Haley oder der Freddie Bell, die brauchen für ihre Musik ein Studioorchester. Und so waren aber die Studioorchester schon mal vorhanden und niemand in der deutschen Schallplattenwelt, der wollte mal zumindest auszugsweise das klar machen, dass man die Orchesterbesetzung diesmal gar nicht brauchen kann. Lasst uns also mal mit diesem Gedanken erstmal losreiten hier zu einem exklusiv britischen Top 5 Hit mit Freddie Bell and the Bell Boys. Giddy up, a ding dong.
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auch diesmal treffen wir uns für unseren Kinofilm des Tages in Zeiten des sogenannten Big Beat hier im Jahr 1958. Gleich zum Einstieg mit dem Titellieferanten Fats Domino zu The Big Beat. In Deutsch, das ist Musik. Und genau das dürft ihr natürlich jetzt wieder wörtlich nehmen für die kommenden Minuten, denn wir picken uns ja bei unseren Film- und Fernsehausflügen auch immer genau solche Filme mal wieder raus, bei denen es natürlich vor allem ganz besonders um die Musik geht. Denn wenn wir es doch schon nicht miteinander anschauen können bei The Big Beat, hören können wir es allemal. Also gleich weiter zum nächsten Rock'n'Roll-Stürmer aus diesen Tagen, der es eben nicht unbeträchtlich auch per Popularität über die Kinoleinwand geschafft hat, mit den Diamonds und ihrem Hit Little Dog.

Die Four Aces in ihrem so typisch zeitgemäßen Grundbeat mit Take My Heart aus dem Film The Big Beat. Eigentlich damit quasi ein Remake von Rock Around the Clock, jetzt nur aber 2 Jahre später. Genauso wie zuvor schon The Girl Can't Help It, aber jetzt schon in Farbe gedreht. Mit Bill Goodwin als den John Randall in der Hauptrolle. Der betreibt dort in New York eine imaginäre Plattenfirma Randall Records. Und er ist somit auf der Suche nach neuen Talenten, die er für seine Firma eigentlich gern unter Vertrag nehmen möchte. Nur dessen Sohn John Randall, der will nicht wie sein Vater Joseph die Balladensängerinnen suchen, sondern Rock'n'Roll und Rhythm and Blues und Calypso Interpreten. Also diesmal alles unter dem Deckmantel von Disc-Jockey Alan Freed, im Grunde dieselbe Handlung wie bei Rock Around the Clock, nur eben diesmal als innerfamiliäre Auseinandersetzung zwischen etablierten Pop-Schlagern dieser Zeit für die ältere Generation und dem Wunschdenken der Jugend in Richtung Rock'n'Roll. Aber so transportiert dieser Film The Big Beat eben auch beides direkt nebeneinander auf der Leinwand. Hier mit der Crazy Love von Gogi Grant.

Die Jerry Southern meint hier, I waited so long, ganz im Zustimmungsbereich von Vater Joseph Randall bei der Talentsuche für seine Plattenfirma Randall. Aber sein Sohn, der hat nun eine ganz eigene Soundvorstellung, die aber durchaus auch mit einer Ballade zu realisieren ist. Hier mit Sänger Gus Backus bei The Big Beat auf der Leinwand. Nur eben jetzt mit aktuell zeitgemäßer jugendlichen Instrumentierung bei I Can't Wait. Die Jugend kann es einfach nicht erwarten, bis sich der Erfolg endlich einstellt bei The Big Beat mit den Dell Vikings.

Fats, reicht hier noch eine Rhythm and Blues Nummer 1 aus dem Jahr 1955 noch nach mit Poor Me. Aber er bringt auch noch einen seiner aktuellen Topseller auf die Leinwand. Und den kennt garantiert auch jeder Nicht-Rock'n'Roll-Freund ganz bestimmt mit dem Klassiker von I'm

I'm Walking aus The Big Beat mit Fats Domino. Und im Film sieht man dann aber auch ganz im Sinne des Vaters Joseph, den Charlie Barnett, den Harry James, den Freddie Martin oder auch den Ross Morgan und George Shearing oder die Mills Brothers. Allerdings auch ohne musikalische Auftritte. Aber auch die Latin-Formation von Mongo Santa Maria oder den Vince Guaraldi mit entsprechender Musik. Alles im Hintergrund, aber ganz bewusst in diesem musikalischen Spannungsfeld gehalten, immer so zwischen alt und jung und auch zum Abschluss noch einen nächsten Top-5-Hit aus The Big Beat. Bevor nämlich der Gus Backus dann zu uns nach Deutschland eingezogen wird, da ist er dann bei uns natürlich der braune Bär mit der weißen Taube und dem Mann im Mond. Aber jetzt singt er uns noch Come Go With Me als Leadsänger Gus Backus bei den Dell Vikings.

Schlusstitel dann doch nicht mehr im Film zum Zug gekommen war, quasi als die Interracial-Ergänzung zur Fassung von Fats Domino. Dieser Film von The Big Beat, der gehört insgesamt ganz bestimmt in die Top 10 dieser prägnanten Rock'n'Roll-Filmtage, auch wenn man trotz Farbfilm überall merkt, dass das Geld eigentlich bei diesen sogenannten AIP-Filmen immer recht knapp sitzt. Immerhin gab es in diesen rund 80 Minuten Kinozeit wieder 5 bekannte Rock'n'Roll-Hits und erstmals eben auch mit Dave Somerville und den Diamonds auf der Leinwand oder auch hier mit Gus Backus im Film The Big Beat.

Als ich damals das hier zugrunde liegende schwarze Original zum ersten Mal gehört habe, da hat's mich von diesem Jam-Up absolut umgehauen. Und als ich dann Jahre später davon diese weiße Coverversion von Bandleader Georgie Old bekommen hatte, da blieb dann bestenfalls noch ein so ganz nett dafür übrig. Aber dennoch will ich euch bei so einem absoluten Non-Hit-Instrumental nochmal mitnehmen auf einen kleinen Moment in die Auswirkungen der sogenannten Transition Years, als es eben wirklich hunderte solcher weißen Adaptionsversuche gegeben hatte, um damit beim weißen Publikum irgendwie zu punkten. Und dabei gehört der Georgie Old wirklich noch zu den ambitionierten Bandleadern, die sich hier wirklich viel Mühe gegeben haben, den ursprünglichen Rhythm and Blues Groove wenigstens irgendwie hinzukriegen. Nur gegen den Saxophonisten Alvin Red Tyler und den Tommy Ridgely an seiner Seite, da ist zumindest mal für mich auch wirklich kein Hauch an irgendeiner Vergleichschance zum gerade gehörten weißen Pop-Plagiat Transition Years at its best, wie man sich das eben von einem schwarzen Original auch erwartet, mit Jam Up von Tommy Ridgely.

auf diese Non-Hit-Dublette im Jahr 1958. Da freue ich mich heute ganz besonders, weil es für beide Singles damals gar nicht so einfach war und vor allem nicht so billig, dieses All Love Broke Loose auch in seine Sammlung zu kriegen. Eigentlich ursprünglich hier aus dem Kinofilm Another Time, Another Place entlehnt, mit RCA-Bandchef Henry René und seiner Sängerin Pat O'Day auf Geheiß des Komponistengespanns Jay Livingston und Ray Evans. Und bei uns heißt der Film dann in den Kinos Herz ohne Hoffnung mit Lana Turner und dem jungen Sean Connery in den Hauptrollen. Aber unter demselben Songtitel dahinter lassen uns Charlie Singleton und Ellie MacKay auch noch aus dem Musikfilm Let's Rock hier eine namensgleiche Songidee für den Diskjockey und Sänger Wink Martindale. Derselbe Songtitel und fast der gleiche Rhythmus. All Love Broke Loose.

Diesmal entführen wir euch mit der Krimiserie von 77 Sunset Strip mal ganz unmissverständlich nach Los Angeles an die Westküste der USA. Das Ganze ab Oktober 1958 zum Start der ersten Staffel mit dem Detektivteam Stuart Bailey, Jeff Spencer und allen voran natürlich mit dem eher schnoddrigen Teenager-Ermittler Cookie Cookson dem Dritten. Und der ist ansonsten Parkplatzwächter dort in Los Angeles und parkt dort auch immer seinen Hot Rod am Sunset Boulevard. Bei uns wird der Cookie Ed Burns dann ab 1960 nicht nur durch seinen amerikanischen Nummer 3 Hit bekannt, von Cookie Lend Me Your Comb an der Seite von Connie Stevens, sondern vor allem durch die deutsche Synchronstimme von Hans Clarin, den wir natürlich auch begrüßen als den Purmuckel an der Seite von Meister Eder. Aber nicht nur sein mit Flammen lackierter Hot Rod, der sorgt überall für Aufsehen, sondern vor allem auch als typischer End-50s-Teenager für weitreichende Anerkennung. Insgesamt übernimmt das ZDF ab 1960 wie gewohnt erstmal nur 61 der insgesamt 205 Episoden von 77 Sunset Strip, dann bis ins Jahr 1964. Und klarerweise gibt es natürlich auch dieses Detektivbüro und den angrenzenden Parkplatz dort, sowie auch das nahegelegene Restaurant Dino's Lodge, wirklich alles am Sunset Boulevard mit der Hausnummer 8532, wo sich der Restaurantinhaber Dean Martin auch noch lange über beste Umsätze freut. Der Jerry Livingston und Mark David stehen dabei beispielsweise für den Soundtrack auch vom Zeichentrickfilm Cinderella bis zu Kasper, der freundliche Geist, oder heute eben auch mit der Erkennungsmelodie von 77 Sunset Strip.

Der Soundtrack-Lieferant Warren Barker hinterlässt uns hier zur Serie auch eine weitere spannende Vertonung zum 77 Sunset Strip Cha-Cha und auch noch den Caper at the Coffee House mit Warren Barker.

Wir schreiben heute für unseren schwarz-weißen Kurzausflug das Jahr 1956, als sich die Musikwelt immer deutlicher auf den Weg begibt in die Neuzeit. Mit dem, was wir für dahin dann den Rock'n'Roll nennen werden. Aber wie schwierig genau dieser Umdenkprozess bei den großen amerikanischen Plattenfirmen so vonstatten ging, das beleuchten wir hier an jedem Tag des Jahres mit einem weiteren kleinen Beispiel heute für die 98 Cents. Mit einem weiteren schwarz-weißen Hitvergleich, hier in Weiß mit den Modernaires, der ehemaligen Begleitgruppe von Glenn Miller. Also allein schon daran sieht man ganz gut, dass die weißen Orchesterarrangements im Jahr von Bebopalula und Heartbreak Hotel und Blue Suede Shoes oder Don't Knock the Rock noch längst nicht so ausgiebig am Start waren, wie man das vielleicht vermuten mag. Im Gegenteil, allein, dass wir uns mit solcherlei Pärchen mal gut 400 Stück davon rauspicken konnten, mal mit und auch mal ohne direkten Hitparadenkontakt. Das zeigt eigentlich in der bloßen Menge schon recht gut, dass diese mitgebrachten Tendenzen aus den 30er und 40er Jahren noch längst nicht zum alten Eisen gehören, sondern auch die schwarzen Mills Brothers, die sind bereits schon genau 25 Jahre lang im Studio gewesen, seit 1931. Und die 98 Cents, die hören wir dann eben 1956 immer noch im ganz ähnlich soften und einschmeichelnden Vokalstil. Musikgeschichte im Wandel der Zeit mit einem kräftigen Schuss an neuzeitlichem Auftreten in den sogenannten Transition Years. Hier auch für den Single-Kaufpreis von 98 Cents in Schwarz mit den Mills Brothers.

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1: Willkommen, ihr Urlaubskandidaten in Italien. Der Axel Lindner begrüßt euch wieder zur nächsten Etappe auf unserer musikalischen Urlaubsreise nach Italien. Und nachdem nun eigentlich durch einen dummen Zufall so eine italienische Musikkassette Solo Adriano all das erstmal in Bewegung gebracht hat, was ihr möglicherweise schon bei unseren ersten Teilen auch hoffentlich mitverfolgen konntet. Das wollen wir heute um ein neues Schlagwort in dieser Italo-Gemeinde erweitern. Der jährliche Italo-Rock'n'Roll-Abend im Popclub. Und wir befinden uns also nach wie vor auf der Zeitleiste immer noch in den 70er Jahren verhaftet. Aber all das, worum es sich heute dreht, das gilt auch bis heute, bis ins 21. Jahrhundert, immer noch genauso. Das heißt, eben diesen Italo-Abend, den gibt's auch nach 50 Jahren von unserem wöchentlichen 50s Record Hub, auch immer noch Anfang Juni, immer auf unserem Rock'n'Roll-Tanzspielplan. Nur damals war das für mich als Teenager natürlich was vollkommen anderes. Von der Musik nun mehr zu bekommen, von der man sich ganz mühsam über die zurückliegenden Jahre auch immer nur den ein oder anderen Songtitel dann neu in die Sammlung stellen durfte. Und plötzlich gab's da einen ganzen Abend lang italienische Rock'n'Roll-Klassiker, die uns wie gewohnt auch heute wieder ganz buchstäblich zum Fliegen bringen mit unserem angestammten Intro-Song, immer noch, diesmal mit Roberto Ridarelli alias Bobby Rydell. Wir fliegen mit Volare.

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1: Funicoli Funicola alias Dreamboy mit der Annette Funicello zum Italo-Abend, immer rundherum um den italienischen Nationalfeiertag, also am 2. Juni jeden Jahres. Und das erklärt auch ganz speziell diese italienische Speisekarte, die es ansonsten im ganzen Jahr kaum gab. Die vielen Münchner Italiener, die seither an diesem Abend auch immer gleich mit der kompletten Familie da anrücken, um so ein bisschen Heimatgefühl in der Fremde auch tanken zu dürfen, aber eben auch genau andersrum, dass wir eben als Italo-Urlauber uns damit zum Beispiel auch den Pfingsturlaub auch schon mal ordentlich auch aufrüsten können, um schon mal vorweg so eine große Packung Italo-Flair auch tanken zu dürfen, wie auch hier zum Einstieg wieder mit der Little Serenade, der Piccolissima Serenata, diesmal mit Teddy Randazzo.

Auch der Mambo Italiano hat hier natürlich seine italienischen Wurzeln mal ausgespielt mit Dino Crocetti alias Dean Martin. Aber wir hatten in München auch so einen italienisch-belgischen Faschingsprinzen zu bieten, der auch dann und wann in diesen Tagen beim Italo-Abend dort im Popclub auch gerne vorbeigeschaut hat. Der Vittorio Casagrande mit seinen Rivieras zum Originalhit. Den hören wir im Verlauf unserer Sendereihe auch garantiert noch öfter mit Tintarella di Luna.

0: Das Spannende an diesem Abend, das war dann auch die stetige Italo-Connection von vielen amerikanischen Pop- und Rock'n'Roll-Stars damals, für die wir uns natürlich bei diesem Themenblock auch noch eine ganze eigene Runde auch reservieren. Wichtig war aber an diesem Abend, dass all die Musik, die dort von Schallplatte natürlich noch kommt, fürs Publikum immer besonders gut tanzbar ist. Denn schließlich ist das beim 50s Record Hop auch schon seit 1972, da jede Woche eigentlich die oberste Publikumsprämisse. Und so gilt das natürlich auch gleichermaßen für diesen jährlichen wiederkehrenden Italo-Abend ganz genauso. Und der bringt dann natürlich auch wirklich die außergewöhnlichen Adriano-Werke auch aus den 50er Jahren schon zutage, die nun aber bei Maurizio und Sonja am Strandcafé noch nicht auf ihrer Musikkassette verewigt worden waren. Also wieder ein Grund mehr, auch nochmal dorthin zu fahren, um für Solo Adriano auch noch ein bisschen Nachschub auch zu organisieren. Hier mit dem Birth of the Boogie von Bill Haley mit Adriano Flair in Italien.
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Burn That Candle als weitere Bill Haley-Anlehnung für den italienischen Rock'n'Roller Nummer 1 Adriano Celentano. Und damit hatte ich dann auch zum ersten Mal das Gefühl, bei den Italo Oldies was echt Tolles auch nach Italien in den Urlaub zu exportieren. Denn auch wenn schon die erklärten Adriano-Fans, der Maurizio und die Sonja, diese Aufnahmen noch nicht haben, dann wird der nächste Italien-Urlaub ganz bestimmt ein absoluter Strandknaller werden. Und so war es dann auch, denn ich konnte mit diesem 50s Record Hop auch noch den Angelo auch kennenlernen, der natürlich mit seiner kompletten Familie dort beim 50s Record Hop auch immer gekommen war, um einen tollen einheimischen Abend auch zu genießen. Und deshalb fühlte man sich in manchen Regionen an diesem Tanzsaalabend irgendwie wie in Kalabrien festgezurrt. Die nach München ausgewanderten Italiener mit ihren Familien, die treffen sich einmal im Jahr zu diesem Abend, um gemeinsam so ein bisschen Heimat auch zu zelebrieren. Und sie hören gerne Adriano mit auch an erster Stelle mit seiner Pitagora. La Tom-

0: hauseigene Fanwoods Rock mit Fanwood. Der lässt sie dann auch alle auf die Tanzfläche kommen und alle fühlen sich fast wie zu Hause in Kalabrien, in Umbrien oder in Venetien. Nur haben wir jetzt noch nicht geklärt, warum dieser Italo-Abend beim 50s Record Hop insbesondere auch immer am ersten Sonntag im Juni stattfinden sollte. Und das war mir viele Jahre auch selber gar nicht aufgefallen. Doch der Angelo hat mich irgendwann mal drauf aufmerksam gemacht. Der 2. Juni, das ist der Nationalfeiertag in Italien. Und deshalb hängen wir zur Vorbereitung auf diesen Abend auch immer ein paar italienische Fahnen auf. Und der DJ, der Chuck Herrmann, spielt zu Anfang dieses Abends auch gerne die italienische Nationalhymne. Also so ein Stück Willkommenskultur unter den einheimischen Rock'n'Roll-Fans. Fast schon alle eingebürgert beim wöchentlichen 50s Record Hop. Hier mit der Mama Marie, mit den Gaylords.
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Domenico Modugno lässt hier aus England grüßen mit den King Brothers und Sie. Genauso wie das auch in Amerika gleichermaßen der Pat Boone jetzt gleich anbringt. Und damit sieht man auch wieder ganz klar, dass die große US-amerikanische Italo-Gemeinde auch einen merklichen, mal zumindest musikalischen Einfluss auf diesen Italo-Abend beim 50s Record Hub auch hat, den es natürlich bei Maurizio und Sonja am Strandcafé überhaupt nicht zu hören gibt. Aber all diese Italo-Tanzkracher, die waren dann selbstverständlich natürlich auf meiner nächsten Tauschkassette auch wieder mit drauf. Denn als ich dem Chuck damals dann von Maurizio und Sonja erzählt hatte, von unserem Cappuccino-Deal im Strandcafé, da hat er mir aus freien Stücken irgendwann mal eine Kassette mitgebracht mit den besten Wünschen von den Münchner Rock'n'Rollern. Und ihr könnt euch vielleicht vorstellen, was ich mit dieser Tauschkassette dann beim Zusammentreffen am Strand auch auslösen konnte. Das war schon weit mehr als ein Stück Musiktauschkassette. Das wurde zum gefeierten Strandcafé-Ereignis, zu dem der Maurizio und die Sonja auch tags darauf all ihre Freunde auch eingeladen haben und sogar schon mich, den Tedeschi Rock'n'Roller, auch mit begrüßen wollten, weil es einfach ein echtes Ereignis war, mit neuen, noch unbekannten Italo-Rock'n'Rollern am Strand zu feiern. Auch hier, wenn es eigentlich aus Amerika kommt, mit Pat Boone und CCC.

Enzo Gallo, auch am Italo-Abend bis ins 21. Jahrhundert, immer wieder mit der passenden Musikauswahl am Start, mit der Mala Femina. Und auch damit wollen wir natürlich unsere musikalische Italo-Reise mit so mancher eigenen Stunde vom 50s Record Hop auch noch weiter fortsetzen. Denn es gibt ihn ja auch, wie gesagt, schon volle 50 Jahre hier in München mitzuerleben. Und der 50s Record Hop, den gibt es demnach seit 1972 eben jede Woche aufs Neue. Und eben am 1. Juni Sonntag immer mit der dazugehörigen italienischen Färbung. Hier mit der Original Carina mit Corrado el 93.

Verbindung vom Americano zur italienischen Musik hier mit Umberto Marcato, die hat natürlich auch schon seit den Nachkriegsjahren auch bereits seine Grundsteine gelegt. Aber in Italien am Strand, da waren fast ausnahmslos natürlich die gebürtigen Italiener im Blickfeld. Obwohl natürlich im Grunde alle wussten, dass der Rock'n'Roll natürlich aus Amerika kommt und alle europäischen Varianten davon eigentlich vom Original sich messen lassen mussten. In jedem Land gab es da nur einige wenige, die sich mit diesem Qualitätsmaßstab natürlich auch zurechtfinden konnten. Und in Italien, da war das neben Solo Adriano jederzeit eben auch der Renato Carosone. Der war auch weit mit vorne dabei, nicht nur weil er ganz gezielt auch die vergleichende Nähe zum amerikanischen Rock'n'Roll auch ganz gut anstimmt, bei seinem Möchtegern Amerikaner. Du willst den Amerikaner spielen und du trinkst Whisky und Soda, du spielst Baseball und rauchst Camel-Zigaretten, so singt er. Dabei bist du ständig abhängig von dem Geldbeutel deiner Mutter. Du möchtest gern Amerikaner mit Renato Carosone.

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1: Renato Carosone lehnt aber seine Arrangements viel eher bei der neapolitanischen Volksmusik mit an. Und darum waren auch Maurizio und Sonja im italienischen Venetien nicht besonders interessiert an seinen Songs. Denn die Musik von Renato Carosone, die wollten die beiden eher als italienischen Schlager begreifen. Bis auf ganz wenige Ausnahmen als Rock'n'Roll oder als Boogie-Woogie. Nur dieser Boogie-Woogie-Italiano, der war genauso ein Gratwanderer, der auch bei unserem 50s Record Abend immer ganz generell am Ende einer Serie steht, mit Volldampf zum Boogie Woogie Italiano von und mit Renato Carosone.

damit verabschiedet sich auch diesmal der Peppino Di Capri mit seiner Version von Piove von euch. Aber wir wollen uns natürlich genau nach diesem Muster unsere Urlaubstour noch weiter fortsetzen. Und so freut sich der Axel Lindner mit euch hoffentlich gemeinsam auch schon auf den nächsten Teil. Die lange und ganz intensive Sammlerzeit, die wird zum nächsten Reisekapitel erstmal so richtig angeheizt. Als mir der Angelo, ein Münchner Rock'n'Roll-DJ-Kollege, von einer Plattenbörse in Mailand erzählt. Und dort, ich verspreche es euch, da gab es dann noch eine ganze Menge mehr an musikalischen Urlaubsumdrehungen in 45 oder 33 Giri, wie da auf den Platten immer zu lesen war. Die Quattro Cinque Giri, die begleiten uns also noch weiter, auch für die nächsten Teile unserer Urlaubsreise, immer jetzt hier einen ganzen Monat lang nach Italien.